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1: Streicht diesem GEZ-Wahnsinn das Geld zusammen auf Null. Streicht den zivilgesellschaftlichen Organisationen von Korrektiv über alle möglichen Greichenableger und sonstige Wärmepumpen-Mafiosis das Geld auf Null zusammen, schafft alle möglichen Siegelwahrer und Lord-Zertifikatsausgeber für DIN ISO 9000 was weiß ich was und alle möglichen Gebäude-, Energie- und Brandschutzsiegel komplett auf Null zusammen, weil das, was wir die letzten Jahrzehnte hier erlebt haben, ist doch eine überbordener Kontrollwahn, dass also alles in Zertifikate, Überwachungssysteme und Erlaubnisfragen gepresst wird. Und das ist die Wurzel allen Übels. Das ist nicht reformierbar.
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1: Ich meine ganz ehrlich, du kannst doch nicht 1400 Leute dazu zwingen, sich mit was zu spritzen, wo du selber keine Ahnung von hast. Also und dann mit dieser Drohung, man wird dann gekündigt und sowas. Also das war für mich eine Situation, ich habe das in meinem Leben nicht für möglich gehalten. Naja, und seitdem ist es eigentlich kontinuierlich bitterer geworden. Also wenn ich heute morgens, ich habe ja so eine kleine Sendung, die ich morgens immer mache auf meinem Kanal, so eine halbe Stunde Freelance und eine halbe Stunde lese ich die Bildzeitung und mit den Leuten und rede darüber, was da drin steht. Klingt banal, ist aber ganz lustig. Und da ist es so, ich bin eigentlich jeden Morgen fassungsloser über das, was heute völlig selbstverständlich ist. Und ich, das ist für mich ist es echt Red Flag, aber um mich rum, nicht ich.
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0: 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Jetzt Meldungen aus der Trigger FM Redaktion. Nach dem Rücktritt von Bärbel Baas kündigte Lars Klingbeil als SPD-Vorsitzender Neuwahlen des gesamten Parteivorstands an. Dies soll im Dezember oder Januar passieren. Im Interview beim Zwangsgebührensender ARD ließ Klingbeil offen, ob er für den Parteivorsitz kandidieren wird oder nicht. Auf die entsprechende Frage des Moderators erklärte der Finanzminister: Ich klebe nicht an meinem Amt. Experten gehen davon aus, dass nun bis zur Neuwahl in der SPD ein kompletter Stillstand in der Regierung herrschen wird. Das deutsche Gesundheitswesen bereitet sich stärker auf einen möglichen Kriegsfall vor. Darüber berichtet die Berliner Zeitung. Demnach hat das Zentralinstitut für die kassenärztliche Versorgung niedergelassene Ärzte zum ersten Mal überhaupt gefragt, wie gut ihre Praxen für Krisen und Katastrophen gerüstet sind, etwa bei chemischen, biologischen, radiologischen oder nuklearen Gefahren. Auch in Kliniken wird laut dem Bericht überlegt, wie viele Verletzte man im Ernstfall versorgen könnte, ob dafür unterirdische Räume bereitstehen sollen und wie weit sich die Bundeswehr an den Kosten beteiligt. Im Gespräch mit dem Spiegel hat die sogenannte Extremismus-Expertin Julia Ebner erklärt, wie rechte Gruppen das Fitnessstudio nutzen würden, um junge Männer für ihr Weltbild anzuwerben und warum gerade diese dafür anfällig sind. Anlass des Interviews ist ihr neues Buch »Von Fitness zu Faschismus – Gefahren extremer Männlichkeit«, das diesen Monat erscheint. Kommentatoren meinen, inhaltlich heißt es also, wer ins Fitnessstudio geht, ist rechts. 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
1: Bin genervt, ja. Aber ich ziehe nicht alle über einen Kamm. Also es gibt genügend, die da nicht reinfallen und die sind halt nur nicht so bekannt. Würde ich jetzt vielleicht mal behaupten. Und ich habe auch bei mir das erlebt, einer Null-Bock-Phase, immer mal krank gewesen, finanziell Privatprobleme, hat das alles vertuscht. So, und gerade so, der auch dann halt eben mit seinen Kumpels am Wochenende einfach nur in den Garten schuppen, sich da ein genehmigen. Und der ist so ein bisschen aufgewacht bei uns, wo ich aber auch viel gesprochen habe, erklärt habe, auch über meine Vergangenheit gesprochen habe und ihm versucht hat aufzuzeigen, es lohnt sich, noch was zu machen.
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1: Also es ist ja heute wirklich, wir leben in hysterischen Zeiten und das Empörungspotenzial bei den Leuten, die steht, also mir geht es so einmal am Tag, dass man es hier so ansteht und man hat das Gefühl, die Leute laufen nur noch so, wo sie suchen nur noch, an wem können sie sich abarbeiten. Und nachdem wir so, ja, seit Jahren ein Problem haben mit unserer Diskursfähigkeit, also andere Meinungen zuzulassen, wird es natürlich für Künstler schwieriger, wenn dir irgendwann das Papperl anhaftet, umstritten. Wobei mittlerweile muss ich sagen, finde ich das so, umstritten ist eigentlich Prädikat wertvoll. So, das ist, weil ja, das zeigt, dass man sich den Luxus des Selbstständigen denken
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1: Aber ein letztes Mal können wir hier schon noch Grünbashing. Es wird mir fehlen, ja, die nächsten Jahre.
2: Lass uns doch andersrum kommen. Lass uns doch fair sein. Jetzt machen wir mal, wir sind einfach mal, ich finde das auch wichtig, dass man fair ist und dass man auch journalistisch objektiv arbeitet. Und da wir uns ja alle massiv vorbereitet haben und hier aus dem Stegreif in der Gegend rumquatschen und so, ist es uns ja für uns eine ganz leichte Aufgabe jetzt zu sagen, guck mal, 3 Jahre Grüne, 3 Jahre Habeck, 3 Jahre Baerbock, es war nicht alles schlecht. So, bitteschön, Robert, wenn du anfangen möchtest.
3: Die hat geile Stylisten, die Baerbock. Die hat wirklich geile Klamotten angehabt. Zu ihrem Typ passend, wo man diese, naja, was man halt machen kann mit ihr als Grundmaterial, hat man wirklich fantastisch umgesetzt. Styling, Haar, Frisur, muss ich echt gestehen, da waren unsere Steuergelder richtig gut angelegt, dass man da 140.000 im Jahr ausgibt. Da muss ich sagen, Hut ab, Hut ab. Ja.
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0: 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Jetzt Meldungen aus der Trigger FM Redaktion. Die Linke fordert eine Änderung des Bundesrechts, damit Kommunen Wohnungsleerstand mit Stromzählerdaten ermitteln können. Laut Gutachten des Wissenschaftlichen Dienstes dürfen anonymisierte Daten bereits genutzt werden. Für konkrete Fälle ist eine Änderung des Messstellenbetriebsgesetzes nötig. Rund 100 Milliarden Euro. So hoch beziffert die Bundesregierung die deutsche Hilfe für die Ukraine seit Februar 2022. In dieser Summe stecken auch Sozialleistungen, die hier in Deutschland ausgezahlt wurden, und Zusagen für die kommenden Jahre. Der deutsche Anteil an den Krediten der Europäischen Union ist dagegen nicht enthalten. Eine Aufstellung, die bereits gezahlte Hilfe von Zusagen trennt, veröffentlicht die Regierung nicht. Deshalb prüft der Bundesrechnungshof, wie belastbar die veröffentlichten Summen überhaupt sind. Im Gespräch mit dem Spiegel hat die sogenannte Extremismus-Expertin Julia Ebner erklärt, wie rechte Gruppen das Fitnessstudio nutzen würden, um junge Männer für ihr Weltbild anzuwerben und warum gerade diese dafür anfällig sind. Anlass des Interviews ist ihr neues Buch »Von Fitness zu Faschismus – Gefahren extremer Männlichkeit«, das diesen Monat erscheint. Kommentatoren meinen, inhaltlich heißt es also, wer ins Fitnessstudio geht, ist rechts. 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
1: Wir sind ein moralinverseuchtes Notstandsgebiet. Deutschland ist weltweit gesehen ein Notstandsgebiet, verseucht durch diesen Hochmut. Wir hätten die große Moral und würden jetzt die Welt belehren. Wir belehren sie ja überall. Nicht unsere Regierung fährt nach Katar, aber fährt ja nicht mit dem Lastenfahrrad, sondern die fahren mit 11 Flugzeugen, mit 11. Jeder hat ein eigenes Flugzeug, Regierungsmitglied, also umweltfreundlich. Und belehren die Welt, man soll die Atomkraftwerke doch abstellen. Da sitzen die und biegen sich vor Lachen. Jetzt gehen wir rum und sagen, wie man sprechen soll. In allen Fragen, wir als Nicht-Betroffene sagen den Betroffenen, dass sie betroffen sein müssen.

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1: Und das ist genau dann der große Fehler, wenn ich jemandem sage, du hast das zu tun und das muss hier so sein und ich bin eine Kirche und Organisation und mach Druck und allen möglichen Kram. Das ist daneben. Es geht um eine persönliche, freie Entscheidung, sowohl in gesellschaftlichen Dingen als auch in Glaubensfragen. Und das ist genau der Punkt, den ich kritisiere, weil eine Ideologie sehr dicht an einer Religion dran ist. Da ist quasi alles identisch, da gibt's die Hohepriester, da gibt's irgendwelche mystischen Handlungen, die keinen Sinn ergeben mögen nach außen und so weiter. All diese Dinge kann man da beobachten. Und dann gibt's da die Heiligen, Gretas und all solche Dinge. Das kann man da so durchdeklinieren, das ist im Grunde wie eine Religion.
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2: Ja, was soll man dazu noch sagen? Nancy Faeser wollte vor nicht allzu langer Zeit ja auch kompakt verbieten. Sehr seltsam, was sie da gemacht hat. Sie ist ja auch nicht damit durchgekommen. Das ist die Innenministerin, das muss man sich immer wieder vor Augen halten. Die ist eigentlich für den Schutz der Verfassung und des Rechtsstaates verantwortlich. Das ist ihre Aufgabe. Und sie tut unentwegt eigentlich das Gegenteil. Also ob es jetzt die Beweislastumkehr ist, ob es dieses Vorgehen gegen unangenehme Medien ist. Ja, es ist Wahnsinn, was in diesem Land passiert. Absoluter Wahnsinn. Dazu noch das Kriegsgeheul, dazu die Deindustrialisierung. Man fragt sich wirklich, in welchem Albtraum sind wir plötzlich gelandet?
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0: 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Jetzt Meldungen aus der Trigger FM Redaktion. Die Suizidrate unter Landwirten sei laut Bundeslandwirtschaftsminister Alois Rainer, CSU, dreimal höher als in der Gesamtbevölkerung. Als Ursachen nannte er wirtschaftliche Schwierigkeiten, Bürokratie und Scham, Hilfe zu suchen. Sein Ministerium kündigte eine Untersuchung an. Deutschlands Brücken verrotten, während die Politik den Sanierungsstau seit Jahren nicht in den Griff bekommt. Im baden-württembergischen Hessigheim bedrohen zwei marode Neckarbrücken inzwischen die Existenz örtlicher Unternehmen. Ein Winzer muss wegen einer Brückensperrung täglich kilometerlange Umwege fahren und fürchtet um seinen Familienbetrieb. Auch Gastronomen und Gärtnereien drohen Kunden und Einnahmen zu verlieren. Gleichzeitig stehen umfangreiche Sanierungen mit jahrelangen Einschränkungen bevor. Der Fall zeigt die Folgen einer verfehlten Infrastrukturpolitik. Diesel könnte in Deutschland bald ein kleines bisschen günstiger werden. Der zentrale Tankstellenverband hält im Laufe der Woche 2 bis 3 Cent weniger pro Liter für möglich. Auslöser ist ein Deal zwischen US-Präsident Donald Trump und Wladimir Putin. Trump hat angekündigt, russischen Diesel für den Weltmarkt freizugeben. Deutschland importiert, aus ideologischen Gründen, selbst zwar keinen russischen Diesel und weltweit betrachtet ist die freigegebene Menge winzig. An der Börse ist der Preis für europäischen Diesel nach der Ankündigung trotzdem um bis zu 4,7% gefallen. 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
1: Dann stellen wir fest, unter anderem auch nach offizieller Zählung hat die Zahl der Firmenpleiten in Deutschland im Oktober einen neuen Rekord angenommen. Das Statistische Bundesamt teilte mit 23% nochmal mehr als im Vorjahresmonat. Ja, ist klar, Melina, was die wirtschaftspolitischen Sprecher der Grünen dazu sagen. Die sind natürlich ganz begeistert. Du hast wahrscheinlich mitbekommen, was dort in Mannheim jetzt nämlich beschlossen wurde, angesichts des Zusammenbruchs eigentlich der deutschen Wirtschaft und der Energieversorgung.
2: Ich habe es nur gelesen. Ich habe nur gelesen, dass Mannheims CDU-Oberbürgermeister die Gasversorgung, ich glaube, in 2035 abstellen will. Ja? Ja. Und die Bundesgrünen auf dem Parteitag haben diese Entscheidung gefeiert und haben Häme über den Bürger ausgeschüttet, die sich eine neue Gasheizung zugelegt haben.
0: Ja, das ist. 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
1: Sehen wir eine Reaktion. Da ist der Parteitag ja von Elon Musk auf seinem Channel nochmal gestreamt worden. Und da muss man jetzt aufpassen, dass man jetzt nicht in eine Abhängigkeit ihm gegenüber gerät. Es will auch noch TikTok kaufen. Also muss man aufpassen. Es gibt, was das angeht, in der Demokratie keine guten Milliardäre, sondern eigentlich ist es beschämend, dass man in einer Demokratie, wenn man im Moment ein Außenseiter ist, einen amerikanischen Milliardär auch braucht, um zu Wort zu kommen.

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1: Natürlich ist es so, dass man einen Menschen, der wahnsinnig geworden ist, der verrückt geworden ist, der sich etwas in den Kopf gesetzt hat, mit denen, diesen Menschen muss man leben, die wird es immer geben, das ist ganz klar, da gibt es keine Sicherheit, sonst bräuchte man einen Spitzelstaat, das will also auch gar keiner. Wenn aber jemand wie er hier, das im Vornherein schon mehrfach massiv postet und wenn saudische Behörden auf ihn aufmerksam gemacht haben, sodass die Ortsbehörden ihn kannten und wenn auch Follower darauf aufmerksam gemacht haben, dass auch die Polizei wusste, dass es sich um jemanden handelt, den man beobachten sollte, da stellt sich schon die Frage, warum unsere Minister die Justiz eindecken mit jede Menge Klagen wegen Beleidigungen. Das geht da zwischen 800 bis, was ich, 3000. Und dann hat die Justiz aber für so jemand keine Zeit. Und das ist das, worüber ich nachdenke. Ja? Wäre das möglicherweise, ist alles nur möglich, ja, zu verhindern gewesen, wenn die Justiz für sich für solche Leute Zeit hätte nehmen können, statt sich mit anderen Dingen herumschlagen zu müssen. Mehr möchte ich dazu eigentlich gar nicht sagen.
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0: 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Jetzt Meldungen aus der Trigger FM Redaktion. Nachdem CDU-Abgeordnete in Sachsen-Anhalt wahrscheinlich für den AfD-Landtagspräsidenten gestimmt haben, wollen Christdemokraten eine Wiederholung bei der Ministerpräsidentenwahl im Dezember verhindern. Um Abweichungen bei einer geheimen Wahl zu verhindern, soll die Fraktion geschlossen den Plenarsaal verlassen. Das kommt einer Arbeitsverweigerung gleich und hat nichts mehr mit Demokratie zu tun, meinen User auf X. Rund 100 Milliarden Euro. So hoch beziffert die Bundesregierung die deutsche Hilfe für die Ukraine seit Februar 2022. In dieser Summe stecken auch Sozialleistungen, die hier in Deutschland ausgezahlt wurden, und Zusagen für die kommenden Jahre. Der deutsche Anteil an den Krediten der Europäischen Union ist dagegen nicht enthalten. Eine Aufstellung, die bereits gezahlte Hilfe von Zusagen trennt, veröffentlicht die Regierung nicht. Deshalb prüft der Bundesrechnungshof, wie belastbar die veröffentlichten Summen überhaupt sind. Im Gespräch mit dem Spiegel hat die sogenannte Extremismus-Expertin Julia Ebner erklärt, wie rechte Gruppen das Fitnessstudio nutzen würden, um junge Männer für ihr Weltbild anzuwerben und warum gerade diese dafür anfällig sind. Anlass des Interviews ist ihr neues Buch »Von Fitness zu Faschismus – Gefahren extremer Männlichkeit«, das diesen Monat erscheint. Kommentatoren meinen, inhaltlich heißt es also, wer ins Fitnessstudio geht, ist rechts. 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
1: Der Geist kann diese Texte erzeugen, aber die Texte erzeugen dann im Nachhinein nicht mehr den Geist, der das möglich gemacht hat. Und das ist eines der großen Probleme, die ich glaube, vor denen wir stehen, dass mit diesen ganzen Methoden und wo man sich drüber aufregt, wo man gegen vorgeht, wo man dann dagegen klagt oder sowas, aber eigentlich geht es darum, dass es unanständig ist, für einen Politiker so zu agieren. Und es müsste klar sein, wenn jemand in diese Richtung geht, also zensiert, und wenn einen jemand aus der Kunst anfängt zu zensieren, kriege ich Pickel, ja? Das geht gar nicht, dass man anfängt, seine Kollegen irgendwie zu versuchen abzuräumen. Das ist sozusagen ein absolutes No-Go für mich. Das ist das, was ich gerne als Norm wieder haben würde. Ich will die gar nicht juristisch, sollte die klar sein, aber sie sollte als Verhaltensnorm unter den Leuten sein. Zensur kommt bei uns nicht vor, machen wir nicht.

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1: Es ist einfach auch viel Gutes hier und sich das jetzt kaputt zu machen zu lassen von einem Dilettantismus, der hier seit einigen Jahren herrscht. Ich glaube, da muss man gegenarbeiten und mir macht wirklich Mut. Also ich glaube, euch geht es genauso. Ich habe noch nie so viele neue, nette, wertschätzende Menschen kennengelernt wie in den letzten 3,5 Jahren. Auch wenn ich jetzt, ich schiebe da mal dieses Leid der Insolvenz zur Seite, aber das ist eine unheimliche Befruchtung in meinem Leben.

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1: Wir haben es ja gemerkt, als kritische Bürger, dazu musst du kein Journalist sein, wenn du als kritischer Bürger irgendwas Falsches aus der Sicht der Regierung gepostet hast, dann kam die Bank, hat die dein Bankkonto gekündigt. Also eine unpolitische Dienstleistung wurde gegen den Bürger benutzt. Und das geht bei Bitcoin zum Beispiel nicht, weil bei Bitcoin gibt es keine Bitcoin-Bank. Jeder, der Bitcoins besitzt oder eben Satoshi besitzt, den kann man nicht kündigen. Und deswegen muss man anfangen, darüber nachzudenken und sagen, es gibt viele Coins. Aber das ist eben einer, der ist jetzt der bekannteste, relativ stabilste, wird auch benutzt. Aber wir müssen weg von einem Geld, was der Staat ausgibt, während derselbe Staat uns gängelt.
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0: 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Jetzt Meldungen aus der Trigger FM Redaktion. CDU-Bundesdigitalminister Wildberger will die Umsätze mit künstlicher Intelligenz in Deutschland besteuern. Mit dem Geld soll der Umbau des Arbeitsmarkts bezahlt werden. Er rechnet damit, dass KI die Arbeitswelt grundlegend verändert. Deshalb will der Digitalminister auch ein Grundeinkommen als mögliche Antwort auf KI-Umbrüche am Arbeitsmarkt prüfen. Den Begriff bedingungsloses Grundeinkommen will er aber nicht verwenden. Umschulungen sollen durch Wachstum und Steuern auf KI-Geschäfte finanziert werden. Die Linke fordert eine Änderung des Bundesrechts, damit Kommunen Wohnungsleerstand mit Stromzählerdaten ermitteln können. Laut Gutachten des Wissenschaftlichen Dienstes dürfen anonymisierte Daten bereits genutzt werden. Für konkrete Fälle ist eine Änderung des Messstellenbetriebsgesetzes nötig. Im Gespräch mit dem Spiegel hat die sogenannte Extremismus-Expertin Julia Ebner erklärt, wie rechte Gruppen das Fitnessstudio nutzen würden, um junge Männer für ihr Weltbild anzuwerben und warum gerade diese dafür anfällig sind. Anlass des Interviews ist ihr neues Buch »Von Fitness zu Faschismus – Gefahren extremer Männlichkeit«, das diesen Monat erscheint. Kommentatoren meinen, inhaltlich heißt es also, wer ins Fitnessstudio geht, ist rechts. 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
1: Wir haben jetzt 20 Jahre wirklich nur unfähige Leute, die noch nie in ihrem Leben auch diese Art von Kampf mitgemacht haben.
2: Von wem sprichst du?
1: In Spitzenpositionen gehabt. Und von daher ist es natürlich kein Wunder, dass die EU so weit ins Hintertreffen gerät. Und das bedeutet, ähnlich wie die Zentralbanken, wir sind immer, wie man das nennt, behind the curve. Also wir sind immer hinter der Kurve. Wir sind immer am Agieren statt zum Reagieren. Und von umgekehrt, zum Reagieren statt zum Agieren. Und Donald Trump agiert. Und das bedeutet, er weiß, dass die Weltordnung neu verteilt wird. Die Chinesen sind ziemlich ruhig, aber man hat schon gesehen, dass die Schöpfung neuen Geldes auch von den Chinesen ausgeht.
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1: Das kannst du total vergessen. Aber das ist eben dieser, nein, wir sind die Guten, wir gewinnen ja auch bei den Marvel-Comics und wir werden das Kind schon schaukeln. Das werden wir natürlich nicht. Ich glaube nur, und das ist die tragische Sache, und das finde ich eine interessante Situation, wenn Donald Trump sich mit Putin einigt, dass man das beendet, weil es sich ökonomisch nicht belohnt, dass dann deutsche Eliten federführend für den Deutschen sagen, okay, Amerikaner liefern keine Waffen mehr, Russen beenden das, dann müssen wir die Waffen liefern. Also es ist eine derart absurde Situation, in der wir uns befinden. Und es zeigt, wie realitätsfremd wir sind, weil auf der ganzen Welt schüttelt man nur noch den Kopf. Und man erinnert sich auch an das Kind, also Frau Habock, wie ich sie nur noch nenne, ja, die ja von Tuten und Blasen überhaupt keine Ahnung hat.
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1: Aber es sind die, die nicht selber dann Butter bei die Fische tun müssen, also die ihren, wie der Amerikaner dann immer sagte, put your money where your mouth is, sind die, die fordern, aber nicht selber haften. Und dieses Geschrei nach Wehrpflicht, das kommt aus allen Richtungen, aus allen Ecken und Enden. Und bezeichnet ja eine eindeutige Richtung. Auch, muss man sagen, auch von der AfD. Da lässt sich jetzt ein Mann, einen Herrn Lukassen zitieren, der Vorsitzende der Verteidigungssprecher der AfD, der sagt, Deutschland braucht eigene Atomwaffen und zwingend eine Wehrpflicht. Auch für Frauen. Dafür müsse so schnell wie möglich das Grundgesetz geändert werden. Das sagt der ehemalige Oberst der Bundeswehr dem Nachrichtenportal T-Online, laut News. Also wirklich unisono wird da für Krieg und Wehrpflicht getrommelt.
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Und als er draußen auf der Straße stand, fiel ihm ein, dass er fast alles bei sich trug. 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

0: 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Jetzt Meldungen aus der Trigger FM Redaktion. Das deutsche Gesundheitswesen bereitet sich stärker auf einen möglichen Kriegsfall vor. Darüber berichtet die Berliner Zeitung. Demnach hat das Zentralinstitut für die kassenärztliche Versorgung niedergelassene Ärzte zum ersten Mal überhaupt gefragt, wie gut ihre Praxen für Krisen und Katastrophen gerüstet sind. Etwa bei chemischen, biologischen, radiologischen oder nuklearen Gefahren. Auch in Kliniken wird laut dem Bericht überlegt, wie viele Verletzte man im Ernstfall versorgen könnte, ob dafür unterirdische Räume bereitstehen sollen und wie weit sich die Bundeswehr an den Kosten beteiligt. Deutschlands Brücken verrotten, während die Politik den Sanierungsstau seit Jahren nicht in den Griff bekommt. Im baden-württembergischen Hessigheim bedrohen zwei marode Neckarbrücken inzwischen die Existenz örtlicher Unternehmen. Ein Winzer muss wegen einer Brückensperrung täglich kilometerlange Umwege fahren und fürchtet um seinen Familienbetrieb. Auch Gastronomen und Gärtnereien drohen Kunden und Einnahmen zu verlieren. Gleichzeitig stehen umfangreiche Sanierungen mit jahrelangen Einschränkungen bevor. Der Fall zeigt die Folgen einer verfehlten Infrastrukturpolitik. Diesel könnte in Deutschland bald ein kleines bisschen günstiger werden. Der zentrale Tankstellenverband hält im Laufe der Woche 2 bis 3 Cent weniger pro Liter für möglich. Auslöser ist ein Deal zwischen US-Präsident Donald Trump und Wladimir Putin. Trump hat angekündigt, russischen Diesel für den Weltmarkt freizugeben. Deutschland importiert, aus ideologischen Gründen, selbst zwar keinen russischen Diesel und weltweit betrachtet ist die freigegebene Menge winzig. An der Börse ist der Preis für europäischen Diesel nach der Ankündigung trotzdem um bis zu 4,7% gefallen. 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
1: Das heutige Russland hat keinen Willen, außer Gebiete in der Ukraine noch irgendwas zu besetzen. Also was wir jetzt in den Medien hören, Russland könnte die baltischen Staaten
2: ganz
1: besetzen.
2: Ganz Europa, wenn wir jetzt...
1: Oder Polen, da existiert in Russland kein Wille dazu. Man hört das auch nirgendwo in den Medien. Und ich habe auch noch nie einen Russen getroffen, der das auch nur ernsthaft in Erwägung gezogen hat. Und das liegt auch daran, dass Russland unter einer schwachen Demografie leidet. Also sie haben, wie auch Deutschland und Frankreich und viele andere Länder, zu wenig Kinder. Und sozusagen ein Land mit einer schrumpfenden Bevölkerung, das aber schon riesengroß ist, möchte eigentlich gar keine großen Gebiete erobern. Also das, was wir sozusagen nach dem Zweiten Weltkrieg erlebt haben, werden wir jetzt nicht erleben. Russland wird
2: aber
1: eine Sache darf ich noch ergänzen. Natürlich. Russland wird natürlich trotzdem nach diesem Krieg wieder mit Europa verbunden sein. Einfach dadurch, dass es gestärkt aus diesem Krieg hervorgeht, wird Europa nicht umhüllen können, irgendwann wieder Beziehungen zu Russland aufzunehmen. Und der Versuch der Amerikaner, Russland aus Europa herauszuwerfen, ist bereits jetzt gescheitert.
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1: Einmal hat er die sogenannten Armutsintermediäre abgeschafft. Das war nämlich vorher so, dass wenn man als Armer so eine Subvention haben wollte, musste man zu diesem Intermediär gehen und vorweisen, dass man irgendeine Leistung erbracht hatte. Meinetwegen, sagen wir mal, die Straße gekehrt hatte. So, dieser Intermediär musste dann bescheinigen, dass diese Gegenleistung erbracht wurde und zahlte dann die Hilfe aus. Nun war das aber so korrupt, dass diese Intermediäre dann diese Hilfen nur ausgezahlt haben unter zwei Bedingungen. Erstens, dass die Hälfte ihnen abgegeben wurde, die behielten sie einfach ein. Und zweitens, dass sie dann bei den wilden Streiks mitgemacht haben, ja, und den Peronismus gewählt haben. Und Milei hat ganz radikal diese Intermediäre aus dem Spiel genommen, was dann natürlich bedeutet, dass real die Hilfe dann 100% steigt, weil nicht mehr 50% abgegeben werden muss.

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1: Dein Kind ist nicht mit 4 Jahren aufgewacht und hat gesagt, Mama, wenn ich kein gutes Abi schreibe, bin ich nichts mehr wert im Leben und schaffe nichts mehr. Ja? Das hat ihm irgendeiner in den Kopf gekackt. Mhm. Und das war garantiert ein Erwachsener. Ja, das heißt, wir müssen hauptsächlich eigentlich mit den Eltern, ich habe jetzt fast nur noch mit den Eltern rum. Genau. Ja? Und sorry, ein harter Satz, darf ich einen harten Satz raus sagen?
2: Ja, na klar, alles klar. Ja? Ja. Dieses, wir können ihn ja dann auch rausschneiden. Nein, tun wir nicht.
1: Dieser Auswurf Ritalin, ja? Jeder, der das Kindern gibt, ist für mich ein emotionales Thema. Ich kriege hunderte E-Mails, manchmal in harten Zeiten pro Tag über so einen Mist. Und ich schreibe denen mittlerweile zurück, wenn du meinst, dass du das dem Kind verschreibst, friss den Mist 3 Monate in Erwachsenendosis selbst. Und dann reden wir nochmal.
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0: 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Jetzt Meldungen aus der Trigger FM Redaktion. Die Linke fordert eine Änderung des Bundesrechts, damit Kommunen Wohnungsleerstand mit Stromzählerdaten ermitteln können. Laut Gutachten des Wissenschaftlichen Dienstes dürfen anonymisierte Daten bereits genutzt werden. Für konkrete Fälle ist eine Änderung des Messstellenbetriebsgesetzes nötig. Die Suizidrate unter Landwirten sei laut Bundeslandwirtschaftsminister Alois Rainer, CSU, dreimal höher als in der Gesamtbevölkerung. Als Ursachen nannte er wirtschaftliche Schwierigkeiten, Bürokratie und Scham, Hilfe zu suchen. Sein Ministerium kündigte eine Untersuchung an. Rund 100 Milliarden Euro. So hoch beziffert die Bundesregierung die deutsche Hilfe für die Ukraine seit Februar 2022. In dieser Summe stecken auch Sozialleistungen, die hier in Deutschland ausgezahlt wurden, und Zusagen für die kommenden Jahre. Der deutsche Anteil an den Krediten der Europäischen Union ist dagegen nicht enthalten. Eine Aufstellung, die bereits gezahlte Hilfe von Zusagen trennt, veröffentlicht die Regierung nicht. Deshalb prüft der Bundesrechnungshof, wie belastbar die veröffentlichten Summen überhaupt sind. 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
1: Also nochmal übersetzt, Vulgo, wir geben der Bank Geld, machen damit nasse und die Bank verdient damit 3%, wenn sie es an der Europäischen Zentralbank.
2: Ganz einfach gesehen ist es genau so. Und das Ganze ist auch, wenn man Darlehen ausreicht, aber da kommen wir ein andermal dazu, was ich jetzt hier in der Geldumlaufgeschwindigkeit sagen möchte. Und da gibt es ein sehr gutes Beispiel aus Australien, was man da mal probiert hat. Man hatte sich überlegt, im Zuge der Bargeldabschaffung und auch das, was wir schon letzte Woche besprochen haben, dieses Zentralbank-digitalen Geldes, einen Faden, einen Mikrofaden in 100-Dollar-Noten in Australien zu bauen, um damit zu bewirken, dass wenn dieser 100-Dollar-Schein nicht im Umlauf gehalten wird, sondern irgendwo unter die Matratze gelegt wird oder in deinem Sparbeutel versinkt, nach einer gewissen Zeit weniger wert ist.

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1: Also er hat so ein Glas Wasser gemacht und Reis reingetan und er hat den Leuten gesagt, ey, seid jetzt mal richtig nett zu diesem Reis die ganze Zeit, ne? Und also sagt in dieses Glas einfach so richtig nette Dinge, so ich liebe dich und so. Und dann der Reis hat sich einfach nach, ich glaube, ich weiß nicht, wie lange das ging, 10 Tage, 21 Tage oder so, hat sich kaum verändert. Also er sah die ganze Zeit immer noch ziemlich gut aus. Dann gab es dieses Glas Reis, was irgendwie beleidigt wurde.
2: Mit Hass Bescheid
1: genau,
2: wurde.
1: Was ignoriert wurde. Und das wurde so ein bisschen schwarz und schimmelig. Ne? Und der Reis, der richtig krass, wie gesagt, beleidigt wurde, der richtig, wo richtig böse Sachen zugesagt wurden, der hat sich verwandelt in Black Lives Matter Merchandise.
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1: Ich möchte nochmal etwas sagen, wenn man ganz kurz, wenn man kritisiert, dass hier ein Milliardär und Großinvestor zu Wort gekommen ist, dann kann man das kritisieren. Aber dann muss man genauso sagen, das war damals bei Corona eben auch ein Großinvestor Bill Gates, der ja auch seine Investition in den Impfmarkt geschützt hat. Also von daher, schützt hier seine Investition in ein Tesla-Gebäude. Und wenn die Autos bei den Strompreisen zu teuer werden, sind sie unverkäuflich. Das muss man offen bekennen. Aber noch einmal, wie kann es eigentlich sein, dass, um die politische Landschaft tatsächlich abzubilden, man immer einen amerikanischen Milliardär im Hintergrund braucht, um zu Wort zu kommen? Und die einen verstecken sich halt hinter dem Spiegel oder Soros, hinter irgendwelchen NGOs oder der Bertelsmann-Stiftung. Und die anderen sind halt direkt Twitter. Das ist doch eigentlich alles peinlich und Panne für einen Laden, der doppelt so viel Geld kassiert wie die BBC, nämlich 8 Milliarden. Das sind 8.000 Millionen. Und übrigens, was ich heute bei der Tagesschau nochmal gelesen habe.
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0: 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Jetzt Meldungen aus der Trigger FM Redaktion. Die Suizidrate unter Landwirten sei laut Bundeslandwirtschaftsminister Alois Rainer, CSU, dreimal höher als in der Gesamtbevölkerung. Als Ursachen nannte er wirtschaftliche Schwierigkeiten, Bürokratie und Scham, Hilfe zu suchen. Sein Ministerium kündigte eine Untersuchung an. Rund 100 Milliarden Euro. So hoch beziffert die Bundesregierung die deutsche Hilfe für die Ukraine seit Februar 2022. In dieser Summe stecken auch Sozialleistungen, die hier in Deutschland ausgezahlt wurden, und Zusagen für die kommenden Jahre. Der deutsche Anteil an den Krediten der Europäischen Union ist dagegen nicht enthalten. Eine Aufstellung, die bereits gezahlte Hilfe von Zusagen trennt, veröffentlicht die Regierung nicht. Deshalb prüft der Bundesrechnungshof, wie belastbar die veröffentlichten Summen überhaupt sind. CDU-Bundesdigitalminister Wildberger will die Umsätze mit künstlicher Intelligenz in Deutschland besteuern. Mit dem Geld soll der Umbau des Arbeitsmarkts bezahlt werden. Er rechnet damit, dass KI die Arbeitswelt grundlegend verändert. Deshalb will der Digitalminister auch ein Grundeinkommen als mögliche Antwort auf KI-Umbrüche am Arbeitsmarkt prüfen. Den Begriff bedingungsloses Grundeinkommen will er aber nicht verwenden. Umschulungen sollen durch Wachstum und Steuern auf KI-Geschäfte finanziert werden. 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
1: Die nächste Red Flag war irgendwann in den 80er Jahren. Ich habe jemanden kennengelernt im Wald zwischen Nordhorn und ich weiß nicht mehr, der Ort auf holländischer Seite heißt, auf jeden Fall auf der deutsch-holländischen Grenze, beim Laufen durch den Wald mit einem Rucksack mit bewusstseinserweiternden Substanzen, habe ich jemanden kennengelernt, der gute Connections hatte zu Marschierpulver. Das hat dazu geführt, dass die nächste Red Flag aufgezogen wurde in den 80er Jahren, weil ich der Einzige wusste, wo es den Stoff gibt und zu welcher Qualität. Deswegen haben alle Bands nachprüfbar ihre Tourneen in den 80er Jahren in Hamburg begonnen.
2: Entschuldigung, für Landbewohner, was ist Marschierpulver?
1: Das ist dieses Zeug, was sich Leute in die Nase tun. Ja, das ist der anerkennende, das anerkennende Wort für Kokain.
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1: Menschen geben mir nicht die Möglichkeit dazu. Ich sage auch offen, lass uns darüber reden. Ich möchte mich austauschen. Warum bist du nicht meiner Meinung? Warum denkst du das? Warum? Ich möchte darüber reden, aber sie sind nicht bereit. Das heißt, sie können nicht differenzieren zwischen, wer ist die Michelle privat? Mag ich sie von früher, ja oder nein? Und was macht die Michelle im Internet? Wie äußert sie sich politisch? Warum kann man da nicht offen sein und darüber reden? Und ich versuche immer, diesen Schritt zu gehen, auf die anderen Menschen zuzugehen, aber oftmals kommst du da halt, läufst da gegen eine Wand. Und das ist das, was ich so traurig finde. Und natürlich ist jetzt nicht dieses eine T-Shirt, dieser eine Witz der Grund, warum man mich kennt.
2: Aber läuft aber gut im Shop, oder?
1: Läuft gut, ja. Aber da gibt es natürlich noch viele, viele andere Sachen. Ich weiß gar nicht, wo ich anfangen soll.
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0: 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Jetzt Meldungen aus der Trigger FM Redaktion. Nach dem Rücktritt von Bärbel Baas kündigte Lars Klingbeil als SPD-Vorsitzender Neuwahlen des gesamten Parteivorstands an. Dies soll im Dezember oder Januar passieren. Im Interview beim Zwangsgebührensender ARD ließ Klingbeil offen, ob er für den Parteivorsitz kandidieren wird oder nicht. Auf die entsprechende Frage des Moderators erklärte der Finanzminister: Ich klebe nicht an meinem Amt. Experten gehen davon aus, dass nun bis zur Neuwahl in der SPD ein kompletter Stillstand in der Regierung herrschen wird. Nachdem CDU-Abgeordnete in Sachsen-Anhalt wahrscheinlich für den AfD-Landtagspräsidenten gestimmt haben, wollen Christdemokraten eine Wiederholung bei der Ministerpräsidentenwahl im Dezember verhindern. Um Abweichungen bei einer geheimen Wahl zu verhindern, soll die Fraktion geschlossen den Plenarsaal verlassen. Das kommt einer Arbeitsverweigerung gleich und hat nichts mehr mit Demokratie zu tun, meinen User auf X. Die Suizidrate unter Landwirten sei laut Bundeslandwirtschaftsminister Alois Rainer, CSU, dreimal höher als in der Gesamtbevölkerung. Als Ursachen nannte er wirtschaftliche Schwierigkeiten, Bürokratie und Scham, Hilfe zu suchen. Sein Ministerium kündigte eine Untersuchung an. 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